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1: Ich bin Katrin Müller. Die ständigen Probleme bei der Bahn und der Verkehrsinfrastruktur sieht Bundesverkehrsminister Bilger als einen Faktor für die allgemeine Unzufriedenheit im Land. Er will nun zumindest die abgeschaffte Familienreservierung wieder einführen, wie er den Zeitungen der Funke Mediengruppe sagte. Die Bahn hatte die vor gut einem Jahr abgeschafft. Bis dahin konnten Familien für 10,40 Euro bis zu 5 Sitzplätze gemeinsam reservieren. Seitdem muss für jeden Platz einzeln bezahlt werden. Kanzler Friedrich Merz verliert den Rückhalt in der Gesellschaft. Nach einer aktuellen Umfrage im Auftrag der Bild halten ihn 78% der Befragten für falsch auf dem Posten. Gerade mal noch jeder Siebte hält zu ihm.
2: Es geht weiter bergab für Kanzler Merz. Vor einem Jahr war immerhin noch fast ein Drittel der Befragten mit seiner Arbeit zufrieden. Glaubt man den Umfragen heute, hat er es sich inzwischen sogar bei 58% der Anhänger von CDU und CSU verscherzt. Auch Vizekanzler Klingbeil kommt bei den Menschen nicht mehr sonderlich gut an. Rund die Hälfte der Befragten findet nicht, dass er an die Spitze der SPD gehört. Auch lehnen viele Menschen die Brandmauer zur AfD ab. Fast jeder Zweite hält sie einfach nicht mehr für zeitgemäß. Tanja Wagner, Nachrichtenredaktion.
1: US-Präsident Donald Trump hat bei seinem Besuch in Irland für große Aufregung gesorgt. Er wolle sehr gerne eine Wiedervereinigung von Irland und Nordirland sehen, sagte Trump nach einem Treffen mit dem irischen Regierungschef in Dublin. Irgendwann werde das ohnehin passieren, meinte Trump.
3: Eine Wiedervereinigung wäre ein großer Erfolg, auf den alle stolz sein könnten, sagte Trump. Die Teilung der irischen Insel besteht seit mehr als 100 Jahren und war über Jahrzehnte Auslöser blutiger Konflikte. Während Irland eine unabhängige Republik wurde, blieb Nordirland Teil des Vereinigten Königreichs. Das Karfreitagsabkommen regelt, unter welchen Voraussetzungen über eine Vereinigung abgestimmt werden kann. Die britische Regierung verwies darauf, dass dafür ein klarer Konsens nötig sei. Aus London, Philipp Detlefs.
1: Zum Fußball. Köln hat einen Heimsieg gegen Werder Bremen aus der Hand gegeben. Die Mannschaft kam nach einer frühen Führung am Ende nicht über ein 1:1 hinaus. Zuvor hatte sich Freiburg nach einem 5:0 gegen Mönchengladbach an die Tabellenspitze gesetzt. Außerdem spielten Dortmund Paderborn 3:0, Hoffenheim Stuttgart 2:1, Augsburg Leverkusen 2:2.

0: und Mainz Eintracht Frankfurt 1:3.
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1: Ich bin Katrin Müller. Die ständigen Probleme bei der Bahn und der Verkehrsinfrastruktur sieht Bundesverkehrsminister Bilger als einen Faktor für die allgemeine Unzufriedenheit im Land. Er will nun zumindest die abgeschaffte Familienreservierung wieder einführen, wie er den Zeitungen der Funke Mediengruppe sagte. Die Bahn hatte die vor gut einem Jahr abgeschafft. Bis dahin konnten Familien für 10,40 Euro bis zu 5 Sitzplätze gemeinsam reservieren. Seitdem muss für jeden Platz einzeln bezahlt werden. Der Wahlsieg der AfD in Sachsen-Anhalt hallt bundesweit nach. Zehntausende Menschen sind in vielen Städten des Landes auf die Straße gegangen, um ein Zeichen gegen Ausgrenzung zu setzen.
2: Kein Schritt zurück gegen die AfD und rechte Hetze, hieß es etwa in Düsseldorf. Unter dem Motto Freiheit muss verteidigt werden, wurde in Hamburg zum Handeln aufgerufen. Kondome werden besser geprüft als rechte Verdachtsfälle, stand auf den Plakaten in Schwerin zu lesen. Berlin, Leipzig, Mainz, München, überall reihten sich Tausende in die Protestzüge ein. Von Familien beim Samstagsausflug über die Omas gegen rechts bis hin zu Gewerkschaftsmitgliedern. Hintergrund der Proteste ist der Wahlsieg der AfD am letzten Wochenende. Die Partei hatte die absolute Mehrheit in Sachsen-Anhalt nur knapp verfehlt. Tanja Wagner, Nachrichtenredaktion.
1: Es ist genug Gas da für den kommenden Winter. Das hat die Bundesnetzagentur gesagt. Sie tritt damit Bedenken entgegen, dass Deutschlands Gasspeicher in diesem Winter nicht ausreichen könnten für die Gasversorgung.
3: Aktuell sind nur 55% der Gasspeicher ausgelastet. Das ist wenig im Vergleich zu den Vorjahren. Aber die Bundesnetzagentur beruhigt, wir haben schon jetzt mehr Gas gespeichert, als wir im vergangenen Winter verbraucht haben. Und es bleiben noch Wochen Zeit für weitere Einspeicherungen, heißt es. Gashändler füllen die Speicher, staatliche Eingriffe lehnt die Bundesnetzagentur ab, das wird zu teuer, heißt es zur Begründung. Aus Berlin, Uli Reitinger.
1: Zum Fußball. Köln hat einen Heimsieg gegen Werder Bremen aus der Hand gegeben. Die Mannschaft kam nach einer frühen Führung am Ende nicht über ein 1:1 hinaus. Zuvor hatte sich Freiburg nach einem 5:0 gegen Mönchengladbach an die Tabellenspitze gesetzt. Außerdem spielten Dortmund, Paderborn 3:0, Hoffenheim, Stuttgart 2:1, Augsburg, Leverkusen 2:2 und Mainz, Eintracht, Frankfurt 1:3.
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1: Ich bin Uli Reitinger. Zwar stellen immer weniger Menschen einen Asylantrag in Deutschland, aber die, die es tun, sind damit meist erfolgreich. Wie aus Zahlen der Bundesregierung hervorgeht, erhielt fast jeder Zweite im ersten Halbjahr den Schutzstatus. Die meisten davon kommen aus Afghanistan.
2: Im ersten Halbjahr haben fast 40.000 Menschen zum ersten Mal einen Asylantrag gestellt. Das sind nur noch halb so viele wie im Vorjahreszeitraum. Fällt der Bescheid positiv aus, spielt bei der Hälfte der Fälle der Familienschutz eine Rolle. Noch höher war die Quote bei Flüchtlingen aus Afghanistan. Grund dafür ist ein Urteil des Europäischen Gerichtshofs. Das hatte entschieden, dass Frauen seit der Machtübernahme der Taliban grundsätzlich einen Schutzanspruch haben. Babette Büchner, Nachrichtenredaktion.
1: Die Probleme bei der Bahn und der Verkehrsinfrastruktur sieht Verkehrsminister Bilger als einen Faktor für die Unzufriedenheit im Land. Er will nun immerhin die abgeschaffte Familienreservierung wieder einführen. Man sei mit der Bahn dazu im Gespräch, sagte Bilger den Zeitungen der Funke Mediengruppe.
3: Die Bahn hatte die Familienreservierung vor gut einem Jahr abgeschafft. Bis dahin konnten Familien für 10,40 Euro bis zu 5 Sitzplätze gemeinsam reservieren. Seitdem muss für jeden Platz einzeln bezahlt werden. Neben Minister Bilger fordert auch der Verkehrsclub Deutschland eine Rückkehr zur Familienreservierung. Die Petition haben schon rund 130.000 Menschen unterschrieben. Katrin Müller, Nachrichtenredaktion.
1: Neue Umfrage. Die AfD hat ihren Vorsprung vor der Union im Vergleich zur Vorwoche ausgebaut. Im Insa-Sonntagstrend für die Bild kommt die AfD bundesweit auf 29%, ein Plus von einem Prozentpunkt. Die Union bleibt bei 20%. Die Grünen verbessern sich auf 14% und überholen damit die SPD, die bei 13% verharrt. Die Linke kommt weiterhin auf 10%, FDP und BSW scheitern an der 5%-Hürde. Zum Fußball. Der SC Freiburg und Borussia Dortmund geben sich in der Bundesliga weiter keine Blöße. Beide Teams haben 3 Siege in den ersten 3 Spielen geholt. Freiburg gewann gestern gegen Mönchengladbach mit 5:0 und der BVB besiegte Paderborn mit 3:0. Die anderen Samstagsspiele: Hoffenheim gegen Stuttgart 2:1, Augsburg-Leverkusen 2:2, Mainz gegen Frankfurt 1:3 und Köln-Bremen 1:1.
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2: 13. September 1982. Nena ist mit Nur geträumt neu in den Charts. Nena ist nicht nur Sängerin des Songs, sondern ist auch selbst am Schreiben beteiligt. Ihre Plattenfirma und sie bringen die Nummer auf dem Album Nena raus. Erst nachdem sie den Song in der TV-Show Musikladen performt, wird Nur geträumt aber so richtig bekannt und Nena schafft den großen kommerziellen Durchbruch. Insgesamt wird die Platte gute 40.000 Mal verkauft. Nena erreicht Platz 2 der deutschen Singlecharts und kann sich mehr als 7 Monate in den Charts behaupten. Nur geträumt ist ein Song, der einfach Spaß macht und uns immer wieder so ein Stück zurückbringt in die wilde Zeit der neuen deutschen Welle mit schrillen Farben und dem typischen Sound

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2: Ich bin Uli Reitinger. Die Zahl der neuen Asylanträge in Deutschland sinkt, gleichzeitig wächst allerdings der Anteil derjenigen, die erfolgreich um Schutz ersuchen. Die Schutzquote des Bundesamts für Migration und Flüchtlinge lag laut Bundesregierung im ersten Halbjahr bei gut 47%. Im Jahr 2025 lag sie rund 10% niedriger. Eine wichtige Rolle spielte der Familienschutz. Fast die Hälfte der positiven Entscheidungen entfällt auf diesen Schutzstatus. Kanzler Merz verliert mehr und mehr an Rückhalt in der Gesellschaft. Nach einer aktuellen Umfrage im Auftrag der Bild-Zeitung halten ihn 78% der Befragten für falsch auf dem Posten. Gerade mal noch jeder Siebte hält zu ihm.
3: Es geht weiter bergab für Kanzler Merz. Vor einem Jahr war immerhin noch fast ein Drittel der Befragten mit seiner Arbeit zufrieden. Glaubt man den Umfragen heute, hat er es sich inzwischen sogar bei 58% der Anhänger von CDU und CSU verscherzt. Auch Vizekanzler Klingbeil kommt bei den Menschen nicht mehr sonderlich gut an. Rund die Hälfte der Befragten findet nicht, dass er an die Spitze der SPD gehört. Auch lehnen viele Menschen die Brandmauer zur AfD ab. Fast jeder Zweite hält sie einfach nicht mehr für zeitgemäß. Tanja Wagner, Nachrichtenredaktion.
2: Heute ist Tag des offenen Denkmals. Bundesweit werden mehr als 6000 Denkmäler geöffnet. Die Veranstalter sprechen von Deutschlands größtem Kulturevent. Im Internet steht genau, wo was angeboten wird. Besonders im Fokus steht in diesem Jahr Bamberg. In der oberfränkischen Welterbestadt findet die zentrale Eröffnungsveranstaltung statt. Und noch zum Sport. In der Fußball-Bundesliga hat der SC Freiburg den dritten Sieg im dritten Spiel eingefahren und sich an die Tabellenspitze gesetzt. Die Freiburger gewannen gegen Borussia Mönchengladbach mit 5:0. Für die Borussia war es die dritte Niederlage. Sportdirektor Ruven Schröder sagte nachher bei DAZN:
4: Heute einfach wirklich sehr deprimiert und auch sauer und auch, wie gesagt, ein Stück weit frustriert einfach über die Situation, die wir gerade haben. Und das muss sich ändern und dass jeder jetzt gut daran zu schlafen und morgen früh wirklich die Dinge ganz klar anzusprechen.
2: Die anderen Ergebnisse der Samstagsspiele: Borussia Dortmund gegen Paderborn 3:0, Hoffenheim-Stuttgart 2:1, Augsburg-Leverkusen 2:2, Mainz gegen Frankfurt 1:3 und Köln gegen Bremen 1:1.
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1: Eigentlich sind wir ja gerade noch mitten im Spätsommer. Draußen sieht es heute aber eher herbstlich aus. Den ganzen Tag ist der Himmel mit einer dicken Wolkendecke bedeckt. Am Nachmittag kann es dazu dann auch noch regnen. Wenn ihr mal nach draußen müsst, nehmt also am besten einen Regenschirm oder eine Regenjacke mit. Die Höchstwerte liegen heute bei 19 Grad.
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2: Ich bin Uli Reitinger. Verkehrsminister Steffen Bilger sieht die Probleme bei Bahn- und Verkehrsinfrastruktur als einen Faktor für die Unzufriedenheit der Bürger. Das sagte er den Zeitungen der Funke Mediengruppe. Die Probleme bei der Bahn und lange Bauzeiten bei Verkehrsprojekten sorgten für Unzufriedenheit. Er setzt auf die Maßnahmen der Bundesregierung zur Planungsbeschleunigung und für mehr Sicherheit bei der Bahn sowie auf die Milliarden aus dem Sondervermögen zur Modernisierung der Verkehrswege. Immer weniger Menschen stellen einen Asylantrag in Deutschland, aber die, die es tun, sind damit meist erfolgreich. Wie aus Zahlen der Bundesregierung hervorgeht, erhielt fast jeder Zweite im ersten Halbjahr 2026 den Schutzstatus. Die meisten davon kommen aus Afghanistan.
3: Im ersten Halbjahr haben fast 40.000 Menschen zum ersten Mal einen Asylantrag gestellt. Das sind nur noch halb so viele wie im Vorjahreszeitraum. Fällt der Bescheid positiv aus, spielt bei der Hälfte der Fälle der Familienschutz eine Rolle. Noch höher war die Quote bei Flüchtlingen aus Afghanistan. Grund dafür ist ein Urteil des Europäischen Gerichtshofs. Das hatte entschieden, dass Frauen seit der Machtübernahme der Taliban grundsätzlich einen Schutzanspruch haben. Babette Büchner, Nachrichtenredaktion.
2: Das Niedrigwasser im Rhein könnte in diesem Jahr einen erheblichen volkswirtschaftlichen Schaden verursachen. Davon geht die IHK-Arbeitsgemeinschaft Rheinland-Pfalz aus. Wie hoch der Schaden ausfallen wird, sei noch offen. Im Niedrigwasserjahr 2018 habe er rund 2,4 Milliarden Euro betragen. Seitdem sei die Logistik optimiert worden, etwa durch Niedrigwasserschiffe. Trotzdem geht die IHK von einem immensen Schaden auch in diesem Jahr aus, der auch für Verbraucher länger spürbar bleibe, etwa an der Zapfsäule. Zum Sport. Borussia Dortmund hat in der Fußball-Bundesliga den dritten Sieg im dritten Spiel eingefahren. Der BVB gewann gegen den SC Paderborn mit 3:0. Trainer Niko Kovac war nachher bei DAZN zufrieden.
4: Ja, wir gehen schnell in Führung, haben zwei Abseitstore, lassen im Grunde genommen nichts zu von Paderborn. Und in der zweiten Halbzeit haben wir dann schon die Qualitäten gesehen, die meine Mannschaft auch hat. Deswegen haben wir das Spiel verdient gewonnen und sicherlich hätten wir auch noch höher gewinnen müssen.
2: Die anderen Spiele von gestern, Freiburg gegen Mönchengladbach 5:0, Hoffenheim gegen Stuttgart 2:1, Augsburg gegen Leverkusen 2:2, Mainz gegen Frankfurt 1:3 und Köln gegen Bremen 1:1.
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2: Wenn man Alex Warren heute auf ganz großen Bühnen bei seinen ausverkauften Konzerten sieht, ja, dann kann man eigentlich gar nicht glauben, dass dieser Mann vor ein paar Jahren quasi obdachlos war und in seinem Auto geschlafen hat. Für ihn war es nicht einfach. Aber eine Sache hat ihm immer geholfen, Musik machen. Ja, und irgendwann hat er angefangen, seine Songs auf TikTok hochzuladen. Und das mit großem Erfolg. Spätestens seit Ordinary kennt ihn wirklich jeder. Aber trotzdem ist er auf dem Boden geblieben. Und das vor allem auch wegen seiner Frau. Immer wieder singt er auch in seinen Songs davon, wie wichtig sie in seinem Leben ist. Denn auch als Alex ihr bei ihrem Kennenlernen erzählt hat, dass er aktuell in seinem Auto wohnt, wollte sie ihn trotzdem kennenlernen, mit ihm zusammen sein und hat auch immer an ihn geglaubt. Alex nennt sie deshalb seine Retterin. Auf seinem neuen Album hat er ihr genau deshalb diesen Song gewidmet, Rescuer.
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0: Probleme bei der Bahn und der Verkehrsinfrastruktur sieht Verkehrsminister Steffen Bilger als einen Grund für die allgemeine Unzufriedenheit im Land. Er will nun zumindest die abgeschaffte Familienreservierung wieder einführen. Man sei mit der Bahn dazu im Gespräch, sagte Bilger den Zeitungen der Funke Mediengruppe.
1: Die Bahn hatte die Familienreservierung vor gut einem Jahr abgeschafft. Bis dahin konnten Familien für 10,40 Euro bis zu 5 Sitzplätze gemeinsam reservieren. Seitdem muss für jeden Platz einzeln bezahlt werden. Neben Minister Bilger fordert auch der Verkehrsclub Deutschland eine Rückkehr zur Familienreservierung. Die Petition haben schon rund 130.000 Menschen unterschrieben. Katrin Müller, Nachrichtenredaktion.
0: Die Industrie- und Handelskammer geht davon aus, dass das Niedrigwasser im Rhein in diesem Jahr einen erheblichen volkswirtschaftlichen Schaden verursacht. Wie hoch der Schaden ausfallen wird, sei noch offen. Im Niedrigwasserjahr 2018 habe er rund 2,4 Milliarden Euro betragen. Seitdem sei die Logistik optimiert worden, etwa durch Niedrigwasserschiffe. Trotzdem geht die IHK von einem immensen Schaden aus, der auch für Verbraucher länger spürbar bleibe, etwa an der Zapfsäule. Nach den eigenständigen Hacking-Attacken durch künstliche Intelligenz zeigen sich große amerikanische KI-Firmen bereit, die Entwicklung der Technologie zu verlangsamen. Dario Amodei, Chef des KI-Unternehmens Anthropic, meldete sich zuerst zu Wort. Er sei besorgt, dass ein KI-Schwarm in 6 bis 12 Monaten in der Lage sein könnte, das gesamte Internet zu übernehmen und potenziell hunderte Milliarden Dollar Schaden zu verursachen. Amodei plädiert für eine branchenweite Pause in der westlichen Welt. OpenAI-Chef Sam Altman und Tech-Milliardär Elon Musk stimmten zu. Zum Sport. In der Fußball-Bundesliga läuft erst der dritte Spieltag und mit Borussia Mönchengladbach ist das erste Team bereits in der Krise. Die Borussia verlor auch ihr drittes Spiel in Freiburg mit 0:5. Sportdirektor Ruven Schröder sagte nachher bei The Zone:
2: Heute einfach wirklich sehr deprimiert und auch sauer und auch ein Stück weit frustriert einfach über die Situation, die wir gerade haben. Und das muss sich ändern und dass jeder jetzt gut daran zu schlafen und morgen früh wirklich die Dinge ganz klar anzusprechen.
0: Die anderen Ergebnisse der Samstagsspiele: Dortmund gegen Paderborn 3:0, Hoffenheim-Stuttgart 2:1, Augsburg-Leverkusen 2:2, Mainz gegen Frankfurt 1:3 und Köln gegen Bremen 1:1.
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2: 13. September 1979. The Police haben ihre Single Message in a Bottle ganz neu rausgebracht. Im Song geht's um einen Mann, der auf einer einsamen Insel strandet. Eines Tages findet er eine Flasche, schreibt eine Nachricht, steckt sie hinein und wirft sie ins Meer. Er hofft, irgendwann aufzuwachen und Millionen von Antworten in Form von Flaschenpost am Ufer zu finden. Das würde ihm zeigen, wie viele andere Gestrandete da draußen sind und dass er nicht alleine ist. Man kann den Song als Metapher für Einsamkeit verstehen und dafür, wie viele andere Menschen auch darunter leiden. Fun Fact zum Song: Nach ihrer zwischenzeitlichen Trennung 1986 spielen The Police den Song trotzdem noch einmal, und zwar auf der Hochzeit von Sting. Dabei sind alle Bandmitglieder allerdings so betrunken, dass der Song nicht besonders gut klingt. Das ist den anderen Gästen aber egal. Sie lieben es einfach. Und nicht nur die Hochzeitsgäste finden ihn gut, sondern bis heute viele Fans auf der ganzen Welt. Message in a Bottle ist aber auch einfach eine klasse Nummer mit Tiefgang.

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1: Langsam aber sicher steuern wir auf den Herbst zu, ja, und die Sandalen und Sommerkleidchen verschwinden tief im Schrank und die warmen Jacken werden aus dem Keller geholt. Alle Eltern wissen, gerade für die Kinder muss ja fast jeden Herbst was Neues her. Manchmal wachsen sie ja leider schneller aus den Sachen, als man gucken kann. Auf dem Herbst-Kindersachen-Flohmarkt beim Flugplatzmuseum Cottbus könnt ihr ein bisschen stöbern und vielleicht die nächste Lieblingswinterjacke oder einen süßen Pulli für eure Kinder finden. Wenn ihr dann vom ganzen Shoppen hungrig werdet, es gibt gegrilltes Kuchen, Brause oder Bierchen für die Erwachsenen. Und eure Kleinen können sich auf dem Kinderkarussell oder auf der Hüpfburg austoben. Der Herbst-Kindersachen-Flohmarkt ist am 26. September beim Flugplatzmuseum Cottbus.
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5: Der Lausitzer Himmel ist heute bedeckt mit einer dicken Wolkendecke. Man kann fast schon sagen, dass heute Herbstwetter ist. Gegen Nachmittag soll es auch noch regnen. Die Höchstwerte liegen heute bei 19 Grad, morgen dann ähnlich. Da gehen die Temperaturen auf bis zu 20 Grad. Dazu gibt es auch richtig viele Wolken am Himmel und es kann regnen.
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6: Ich bin Uli Reitinger. Das Niedrigwasser im Rhein könnte der deutschen Wirtschaft in diesem Jahr einen immensen Schaden zufügen. Davor warnt die IHK Arbeitsgemeinschaft Rheinland-Pfalz, weil

0: reicht das aber nicht. Der Bund soll mehr Geld in Wasserstraßen stecken und außerdem könnte ein tieferer Rhein helfen. Und auch Autofahrer könnten die Folgen noch länger an der Zapfsäule merken, durch höhere Preise. Zoe Tassovali, Nachrichtenredaktion.
1: Verkehrsminister Bilger drängt auf eine Wiedereinführung der bei der Deutschen Bahn abgeschafften Familienreservierung. Wir sind mit der Bahn dazu im Gespräch, sagte Bilger den Zeitungen der Funke Mediengruppe. Die Deutsche Bahn hatte die Familienreservierung im Juni 2025 abgeschafft. Bis dahin konnten Familien für 10,40 Euro bis zu 5 Sitzplätze gemeinsam reservieren. Seitdem muss für jeden Platz einzeln bezahlt werden. Eine vom Verkehrsclub Deutschland gestartete Petition für die Wiedereinführung unterzeichneten mehr als 128.000 Menschen. Heute ist Tag des offenen Denkmals. Bundesweit werden mehr als 6.000 Denkmäler geöffnet. Die Veranstalter sprechen von Deutschlands größtem Kulturevent. Im Internet steht genau, wo was angeboten wird. Besonders im Fokus steht in diesem Jahr Bamberg. In der oberfränkischen Welterbestadt findet die zentrale Eröffnungsveranstaltung statt. Und noch zum Sport. Borussia Dortmund hat in der Fußball-Bundesliga den dritten Sieg im dritten Spiel eingefahren. Der BVB gewann gegen den SC Paderborn mit 3:0. Trainer Niko Kovac war nachher bei The Zone zufrieden.
2: Ja, wir gehen schnell in Führung, haben 2 Abseitstore, lassen im Grunde genommen nichts zu von Paderborn. Und in der zweiten Halbzeit haben wir dann schon die Qualitäten gesehen, die meine Mannschaft auch hat. Deswegen haben wir das Spiel verdient gewonnen und sicherlich hätten wir auch noch höher gewinnen müssen.
1: Die anderen Spiele von gestern, Freiburg gegen Mönchengladbach 5:0, Hoffenheim gegen Stuttgart 2:1, Mainz gegen Frankfurt 1:3, Augsburg gegen Leverkusen 2:2 und Köln gegen Bremen 1:1.
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3: Der Lausitzer Himmel ist heute bedeckt mit einer dicken Wolkendecke. Man kann fast schon sagen, dass heute Herbstwetter ist. Gegen Nachmittag soll es auch noch regnen. Die Höchstwerte liegen heute bei 19 Grad, morgen dann ähnlich. Da gehen die Temperaturen auf bis zu 20 Grad. Dazu gibt es auch richtig viele Wolken am Himmel und es kann regnen.
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4: Ich bin Uli Reitinger. Das Niedrigwasser im Rhein könnte in diesem Jahr einen erheblichen volkswirtschaftlichen Schaden verursachen. Es ist eine wirklich kritische Situation, sagt Nicole Rabold. Sie ist verkehrspolitische Sprecherin der IHK-Arbeitsgemeinschaft Rheinland-Pfalz. Wie hoch der Schaden ausfallen wird, sei noch offen. Im Niedrigwasserjahr 2018 habe er rund 2,4 Milliarden Euro betragen. Rabold geht auch in diesem Jahr von einem immensen Schaden aus, der für Verbraucher länger spürbar bleibe, etwa an der Tankstelle. Kanzler Friedrich Merz verliert mehr und mehr den Rückhalt in der Gesellschaft. Nach einer aktuellen Umfrage im Auftrag der Bild halten ihn 78% der Befragten für falsch auf dem Posten. Gerade mal noch jeder Siebte hält noch zu ihm.
5: Es geht weiter bergab.

0: sie einfach nicht mehr für zeitgemäß. Tanja Wagner, Nachrichtenredaktion.
1: Deutschlandweit öffnen heute wieder historische Gebäude ihre Pforten und das in der Regel kostenlos. Am Tag des offenen Denkmals sollen auch Menschen für eine Besichtigung angelockt werden, die sonst eher andere Ausflüge machen.
2: Welches Denkmal bietet sich bei mir um die Ecke für einen Besuch an? Das kann jeder online unter tagdesoffenendenkmals.de nachschauen. Es gibt auch eine App. Deutschlandweit machen 6500 Denkmäler mit. Manche sind sonst nicht für die Öffentlichkeit zugänglich. Im Mittelpunkt stehen in diesem Jahr Industriegebiete, Brücken oder Tunnel. Angeboten werden Führungen, Vorträge und Aktionen zum Mitmachen. Wichtig noch für alle, die mitmachen wollen: Für manche Programmpunkte ist eine Anmeldung nötig. Das geht online. In Wiens Nachrichtenredaktion.
1: Zum Sport. Laut einem Medienbericht ist Eugen Polanski nicht mehr Trainer von Borussia Mönchengladbach. Wie die Rheinische Post berichtet, hat Polanski einen Tag nach dem 0:5 beim SC Freiburg seinen Rücktritt erklärt. Laut dem Bericht soll Jan-Moritz Lichte den Trainerjob zunächst übergangsweise übernehmen. Borussia Mönchengladbach hat die ersten drei Spiele der Saison verloren.
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1: Ein irischer Segenswunsch lautet: Du mögest immer Arbeit haben für deine Hände, etwas zu tun. Immer Geld in der Tasche, eine Münze oder auch zwei. Das Sonnenlicht möge immer auf deinem Fenstersims schimmern und die Gewissheit in deinem Herzen, dass ein Regenbogen dem Regen folgt. Die gute Hand eines Freundes möge dir immer nahe sein und Gott möge dir dein Herz erfüllen und dich mit Freude ermuntern. In der Bibel steht: Der Herr segne dich und behüte dich, der Herr lasse sein Angesicht leuchten über dir und sei dir gnädig, der Herr hebe sein Angesicht über dich und gebe dir Frieden.
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1: Fast schon Herbstwetter haben wir heute in der Lausitz. Der Himmel ist mit einer dicken Wolkendecke bedeckt und dazu kann es am Nachmittag dann auch noch regnen. Die Höchstwerte liegen heute bei 19 Grad, morgen dann ähnlich. Da steigen die Temperaturen auf bis zu 20 Grad. Der Himmel ist auch bewölkt und es kann regnen.
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2: Ich bin Uli Reitinger. Verspätete Züge und ewige Baustellen sorgen nach Ansicht von Verkehrsminister Steffen Bilger auch für politischen Frust. Den Zeitungen der Funke Mediengruppe sagte er, der Zustand der Bahn sei völlig unzureichend.
3: Seit seinem Amtsantritt sprechen ihn die Menschen auf kein Verkehrsthema so häufig an wie auf die Probleme bei der Bahn, sagt Bilger. Deshalb sollen Milliarden da reinfließen und Bauprojekte beschleunigt werden. Bilger warnt aber, bevor es besser wird, wird es erstmal schlechter. Baustellen, Verspätungen. Sind die Strecken dann saniert, sollen die Züge zuverlässiger fahren. Und noch etwas will der Minister ändern. Familien sollen ihre Sitzplätze wieder gemeinsam und günstiger reservieren können. Die Bahn hatte dieses Angebot im vergangenen Jahr abgeschafft. Zoe Tassovali, Nachrichtenredaktion.
2: Das Niedrigwasser im Rhein hält an. Es wird wohl einen erheblichen volkswirtschaftlichen Schaden verursachen. Damit rechnet zumindest die IHK-Arbeitsgemeinschaft Rheinland-Pfalz. Sie kann nicht beziffern, wie hoch der Schaden ausfallen wird. Im Niedrigwasserjahr 2018 habe er bei rund 2,4 Milliarden Euro gelegen. Auch der Verbraucher wird den Schaden zu spüren bekommen, heißt es, voraussichtlich durch noch höhere Spritpreise. Zwar stellen immer weniger Menschen einen Asylantrag in Deutschland, aber die, die es tun, sind damit meist erfolgreich. Wie aus Zahlen der Bundesregierung hervorgeht, erhielt fast

0: entschieden, dass Frauen seit der Machtübernahme der Taliban grundsätzlich einen Schutzanspruch haben. Babette Büchner, Nachrichtenredaktion.
1: Zum Fußball. Eugen Polanski ist nicht mehr Trainer von Borussia Mönchengladbach. Das hat der Verein mittlerweile bestätigt. Die zuletzt gezeigten Leistungen haben zu der Entscheidung geführt, Polanski mit sofortiger Wirkung von seinen Aufgaben zu entbinden, heißt es in einer Mitteilung. Die Borussia ist nach 3 Spielen noch ohne Punkt und verlor gestern beim SC Freiburg deutlich mit 0:5. Co-Trainer Jan-Moritz Lichte übernimmt übergangsweise den Trainerjob.
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4: Es bleibt bewölkt den ganzen Sonntag über bei uns in der Lausitz. Höchstwerte für heute liegen bei 20 Grad und auf jeden Fall auch immer wieder Regenschauer mit dabei über den Tag verteilt. In der Nacht geht's runter auf 15 Grad und morgen zeigt sich dann die Sonne wieder ein bisschen mehr, aber auch da bleibt's eher bewölkt bei Maxiwerten von 19 Grad.
3: Es ist 13 Uhr. 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
5: Ich bin Uli Reitinger. Das Niedrigwasser im Rhein könnte der deutschen Wirtschaft in diesem Jahr einen immensen Schaden zufügen. Davor warnt die IHK-Arbeitsgemeinschaft Rheinland-Pfalz. Weil Frachtschiffe kaum noch Ladung transportieren können, steigen die Kosten. Die IHK fordert deshalb Hilfe vom Bund.
6: Die Lage ist laut der IHK wirklich kritisch. Zwar hat es zuletzt etwas geregnet, die Wasserstände bleiben aber extrem niedrig. Schon 2018 hat das Niedrigwasser die Wirtschaft rund 2,4 Milliarden Euro gekostet. Seitdem haben die Unternehmen reagiert und setzen zum Beispiel Schiffe ein, die auch mit weniger Wasser klarkommen. Der IHK reicht das aber nicht. Der Bund soll mehr Geld in Wasserstraßen stecken und außerdem könnte ein tieferer Rhein helfen. Und auch Autofahrer könnten die Folgen noch länger an der Zapfsäule merken, durch höhere Preise. Zoe Tassovali, Nachrichtenredaktion.
5: Verkehrsminister Steffen Bilger sieht die Probleme bei Bahn- und Verkehrsinfrastruktur als einen Faktor für die Unzufriedenheit der Bürger im Land. Das sagte er den Zeitungen der Funke Mediengruppe. Den aktuellen Zustand der Bahn bezeichnete Bilger als völlig unzureichend. Er setzt auf die Maßnahmen der Bundesregierung zur Planungsbeschleunigung und für mehr Sicherheit bei der Bahn sowie auf die Milliarden aus dem Sondervermögen zur Modernisierung der Verkehrswege. Denkmalfreunde können heute wieder sonst oft verschlossene historische Gebäude besichtigen. Beim Tag des offenen Denkmals werden bundesweit mehrere tausend Denkmäler geöffnet. Die Veranstalter sprechen von Deutschlands größtem Kulturevent.
7: Welches Denkmal bietet sich bei mir um die Ecke für einen Besuch an? Das kann jeder online unter tagdesoffenendenkmals.de nachschauen. Es gibt auch eine App. Deutschlandweit machen 6500 Denkmäler mit. Manche sind sonst nicht für die Öffentlichkeit zugänglich. Im Mittelpunkt stehen in diesem Jahr Industriegebiete, Brücken oder Tunnel. Angeboten werden Führungen, Vorträge und Aktionen zum Mitmachen. 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
2: Heute Abend einfach ganz gemütlich auf dem Sofa einkuscheln und einen Film gucken. Wenn das noch einen guten Plan für euch klingt, dann schaltet heute am besten RTL 2 ein, denn da läuft heute Abend Wir kaufen einen Zoo. Der Journalist Benjamin Mee, der will da nämlich nochmal ganz von vorn anfangen. Nach dem Tod seiner Frau schnappte sich deshalb die beiden Kinder und kauft einen alten, heruntergekommenen Tierpark in Südkalifornien. Den will er auf Vordermann bringen und neu eröffnen. Das Problem, das Geld wird knapp und ein Ordnungsbeamter droht ihnen, die Neueröffnung zu verhindern. Ob Benjamins großer Traum trotzdem wahr werden kann, das seht ihr heute um 20.15 Uhr auf RTL 2. Und wenn ihr doch eher Lust auf ein bisschen was Mysteriöses habt, dann ist vielleicht unser Streaming-Tipp was für euch. The Flight Attendant oder übersetzt die Flugbegleiterin. Das ist die junge Cassie Bowden, deren Leben sich quasi über Nacht einmal komplett auf den Kopf stellt. Eines Morgens wacht sie nämlich auf in einem fremden Hotel, hat keine Ahnung, wo sie ist und neben ihr liegt ein toter Mann. Ganz schön gruselig und Cassie, die will natürlich rausfinden, was es damit auf sich hat. The Flight Attendant könnt ihr euch da aktuell anschauen auf Amazon Prime.
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1: Den ganzen Tag über immer wieder Regenschauer möglich bei uns in der Region, vor allem jetzt zum Nachmittag. Die Maximaltemperaturen für heute, die liegen bei 20 Grad. Morgen dann maximal 19 Grad für uns drin, da also ähnlich. Aber morgen kommt zwischendurch auch mal wieder ein bisschen mehr die Sonne durch die Wolken.
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2: Ich bin Tine Klimach. Verkehrsminister Bilger sieht die Probleme bei der Bahn und Verkehrsinfrastruktur als einen Faktor für die Unzufriedenheit der Bürger. Das sagte er den Zeitungen der Funke Mediengruppe. Den aktuellen Zustand der Bahn bezeichnete er als völlig unzureichend. Er setzt auf die Maßnahmen der Bundesregierung zur Planungsbeschleunigung sowie auf die Milliarden aus dem Sondervermögen zur Modernisierung der Verkehrswege. Zwischen Russland und der Ukraine könnten im Oktober wieder direkte Gespräche über ein mögliches Kriegsende beginnen. Darauf bereitet sich die Ukraine vor. Moskau sei zwar bereit, allerdings zu ganz bestimmten Bedingungen, sagte Russlands Außenminister Lavrov.
3: Für die Dauer von Verhandlungen würden die Kampfhandlungen nicht eingestellt, sagte Lavrov und wiederholte. Wenn Selenskyj sich treffen will, soll er doch kommen. Das sei schon eine enorme Geste guten Willens von russischer Seite. Die Aussage, Selenskyj soll nach Moskau kommen, gibt es schon länger. Der ukrainische Präsident fordert immer wieder ein Treffen mit Kremlchef Putin. Moskau hat er als Gesprächsort mehrfach abgelehnt und Russland eine Verzögerungstaktik vorgeworfen. Aus Moskau, Katharina Schröder.
2: Das Niedrigwasser im Rhein könnte in diesem Jahr einen erheblichen volkswirtschaftlichen Schaden verursachen. Es sei eine kritische Situation, hieß es von der IHK-Arbeitsgemeinschaft Rheinland-Pfalz. Wie hoch der Schaden ausfallen werde, sei noch offen. Im Niedrigwasserjahr 2018 habe er rund 2,4 Milliarden Euro betragen. Seitdem sei die Logistik optimiert worden, etwa durch Niedrigwasserschiffe. Trotzdem gehe man von einem immensen Schaden aus, der auch für Verbraucher länger spürbar bleibe, etwa an der Zapfsäule. Zum Sport. Eugen Polanski ist nicht mehr Trainer von Borussia Mönchengladbach. Das bestätigte der Club einen Tag nach der 0:5 Niederlage beim SC Freiburg.
4: Nach dem eher enttäuschenden 12. Platz in der Vorsaison hat Sportchef Ruven Schröder am Trainer festgehalten und stattdessen die Mannschaft umgebaut. 11 Neuzugänge kamen im Sommer und machten Fans und Verantwortlichen Hoffnung, dass es in dieser Saison besser läuft. Jetzt muss Schröder nach 3 Niederlagen doch einen neuen Trainer suchen. Co-Trainer Jan-Moritz Lichte, auch in diesem Sommer neu an den Niederrhein gekommen von Manchester City, übernimmt jetzt erstmal übergangsweise. Uli Reitinger, Sportredaktion.
2: Heute gibt es noch 2 Bundesligaspiele. Leipzig empfängt den HSV und die Bayern müssen beim Sensationsaufsteiger Elversberg antreten.
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2: 13. September 1982. Nena ist mit Nur geträumt neu in den Charts. Nena ist nicht nur Sängerin des Songs, sondern ist auch selbst am Schreiben beteiligt. Ihre Plattenfirma und sie bringen die Nummer auf dem Album Nena raus. Erst nachdem sie den Song in der TV-Show Musikladen performt, wird Nur geträumt aber so richtig bekannt und Nena schafft den großen kommerziellen Durchbruch. Insgesamt wird die Platte gute 40.000 Mal verkauft. Nena erreicht Platz 2 der deutschen Singlecharts und kann sich mehr als 7 Monate in den Charts behaupten. Nur geträumt ist ein Song, der einfach Spaß macht und uns immer wieder so ein Stück zurückbringt in die wilde Zeit der neuen deutschen Welle mit schrillen Farben und dem typischen Sound der 80er.

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2: Wir messen Temperaturen von 20 Grad überall in der Lausitz. Dazu immer wieder Regenschauer, möglich den ganzen Tag über. Es bleibt bewölkt. Auch morgen bleibt es dann bewölkt. Aber zwischendurch kommt auch immer wieder die Sonne durch und da dann auch überwiegend trocken zum Start in die neue Woche. Das Ganze morgen bei Höchstwerten von 19 Grad.
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3: Ich bin Tine Klimach. Die Probleme bei der Bahn und der Verkehrsinfrastruktur sieht Bundesverkehrsminister Bilger als einen Faktor für die Unzufriedenheit im Land. Er will nun immerhin die abgeschaffte Familienreservierung wieder einführen. Man sei mit der Bahn dazu im Gespräch, sagte Bilger den Zeitungen der Funke Mediengruppe.
4: Gegen unpünktliche Züge hilft das zwar nicht, das wären aber immerhin mal gute Nachrichten für die leidgeprüften Fahrgäste. Die Bahn hatte die Familienreservierung vor gut einem Jahr abgeschafft. Bis dahin konnten Familien für 10,40 Euro bis zu 5 Sitzplätze gemeinsam reservieren. Seitdem muss für jeden Platz einzeln bezahlt werden. Neben Minister Bilger fordert auch der Verkehrsclub Deutschland eine Rückkehr zur Familienreservierung. Die Petition haben schon rund 130.000 Menschen unterschrieben. Katrin Müller, Nachrichtenredaktion.
3: Nach dem CDU-Debakel in Sachsen-Anhalt wächst auch im Bund der Druck auf die Union. Im neuen Insa-Sonntagstrend für die Bild liegt sie bei 20%. Die AfD zieht mit 29% deutlich davon. Trotzdem stellt sich CSU-Chef Markus Söder klar hinter Kanzler Merz.
5: Söder sagte der Bild am Sonntag, von der CSU wird es keinen Kanzlersturz geben. Auch Spekulationen, Unionsministerpräsidenten könnten Merz nach den nächsten Wahlen zum Rücktritt drängen, weist er zurück. Gleichzeitig sagt Söder aber, so wie bisher kann die Bundesregierung nicht weitermachen. Nach dem Ergebnis in Sachsen-Anhalt müsse sie deutlich schneller liefern, zum Beispiel bei hohen Energiepreisen und Sozialmissbrauch. Ob Schwarz-Rot wirklich bis 2029 durchhält, lässt Söder offen. Zoe Tassovali, Nachrichtenredaktion.
3: In der Türkei sind bei landesweiten Razzien gegen mehrere LGBTQ-Aktivistenvereine über 160 Menschen festgenommen worden. Wie die staatliche Nachrichtenagentur Anadolu meldete, seien zuvor Ermittlungen wegen Vereinsgründung zum Begehen einer Straftat, Prostitution sowie Drogenbesitz eingeleitet worden. Die Gruppe Chaos GL, die sich unter anderem für die Rechte von homosexuellen Transmenschen und queeren Personen einsetzt, erklärte auf der Plattform X, die Polizei sei in ihre Vereinsräumlichkeiten eingedrungen und habe Mitglieder des Vorstands festgenommen. Zum Sport. Borussia Mönchengladbach hat sich von Trainer Eugen Polanski getrennt. Der 40-Jährige ist nach nur 3 Spieltagen der neuen Saison nicht mehr Trainer des Fußball-Bundesligisten. Das teilte der Club einen Tag nach der 0:5-Niederlage beim SC Freiburg mit.
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2: Wenn man Alex Warren heute auf so ganz großen Bühnen bei seinen ausverkauften Konzerten sieht, dann kann man sich eigentlich gar nicht vorstellen, dass dieser Mann vor ein paar Jahren quasi obdachlos war und in seinem Auto geschlafen hat. Für ihn war es nicht immer einfach, aber eine Sache, die hat ihm immer geholfen, und zwar Musik machen. Und irgendwann hat er eben angefangen, seine Songs auf TikTok hochzuladen und das auch mit Erfolg. Spätestens seit seinem Song Ordinary kennt ihn jeder, aber trotzdem ist er auf dem Boden geblieben. Und das auch vor allem wegen seiner Frau, denn immer wieder singt er in seinen Songs davon, wie wichtig sie ihm in seinem Leben ist. Denn auch als Alex ihr bei ihrem Kennenlernen erzählt hat, dass er aktuell in seinem Auto wohnt, da wollte sie trotzdem mit ihm zusammen sein und hat immer an ihn geglaubt. Alex nennt sie deshalb seine Retterin. Auf seinem neuen Album hat er deshalb genau diesen Song ihr gewidmet, Rescuer.

0: seiner Frau geschrieben. Alex Warren mit Rescuer haben wir hier gehört auf Radio Cottbus. Kommt von seinem neuen Album Wild Child und das ist in dieser Woche genau das.
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4: Es bleibt bewölkt den ganzen Sonntag über bei uns in der Lausitz. Höchstwerte für heute liegen bei 20 Grad und auf jeden Fall auch immer wieder Regenschauer mit dabei über den Tag verteilt. In der Nacht geht's runter auf 15 Grad und morgen zeigt sich dann die Sonne wieder ein bisschen mehr, aber auch da bleibt's eher bewölkt bei Maxiwerten von 19 Grad.
0: Es ist 16 Uhr. 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
5: Ich bin Thiele Klimach. Tanken ist am Wochenende noch einmal teurer geworden. Laut dem Spritpreisportal Tankerkönig kostete Super E10 gestern im Schnitt 2,27 Euro, Diesel knapp 2,40 Euro. In der SPD werden deshalb die Rufe nach einem Spritpreisdeckel lauter.
6: Pendler dürfen nicht unter den hohen Preisen leiden, während Mineralölkonzerne extra Profite machen. Das sagt Brandenburgs Ministerpräsident Woidke. Andere Nachbarländer hätten die Höchstpreise flexibel an den Markt angepasst, darunter Polen und Belgien. Die Wirtschaftsweise Schnitzer findet, dass staatliche Hilfen der falsche Weg sind. Deutschland sollte aus ihrer Sicht unabhängiger von Öl und anderen fossilen Brennstoffen werden. Denn die Preise drohen durch die Lage im Nahen Osten generell weiter zu steigen. Zoe Tassovali, Nachrichtenredaktion.
5: Bundesverkehrsminister Bilger drängt auf eine Wiedereinführung der bei der Deutschen Bahn abgeschafften Familienreservierung. Man sei dazu mit der Bahn im Gespräch, sagte Bilger den Zeitungen der Funke Mediengruppe. Die Deutsche Bahn hatte die Familienreservierung im Juni 2025 abgeschafft. Seitdem muss für jeden Platz einzeln bezahlt werden. Zwar stellen immer weniger Menschen einen Asylantrag in Deutschland, aber die, die es tun, sind damit meist erfolgreich. Wie aus Zahlen der Bundesregierung hervorgeht, erhielt fast jeder Zweite im ersten Halbjahr 2026 den Schutzstatus. Die meisten davon kommen aus Afghanistan.
7: Im ersten Halbjahr haben fast 40.000 Menschen zum ersten Mal einen Asylantrag gestellt. Das sind nur noch halb so viele wie im Vorjahreszeitraum. Fällt der Bescheid positiv aus, spielt bei der Hälfte der Fälle der Familienschutz eine Rolle. Noch höher war die Quote bei Flüchtlingen aus Afghanistan. Grund dafür ist ein Urteil des Europäischen Gerichtshofs. Das hatte entschieden, dass Frauen seit der Machtübernahme der Taliban grundsätzlich einen Schutzanspruch haben. Deshalb geht bei über 90% der Anträge von Afghaninnen der Asylantrag auch durch. Babette Büchner, Nachrichtenredaktion.
5: Zum Sport. In der zweiten Fußball-Bundesliga hat Hertha BSC wieder gewonnen. Mit 3:1 beim VfL Osnabrück. Damit feiert die Hertha den 5. Sieg im 5. Spiel. Außerdem spielten der Karlsruher SC gegen Energie Cottbus 0:3 und Heidenheim gegen Holstein 1:0.
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2: Heute Abend einfach ganz gemütlich auf dem Sofa einkuscheln und einen Film gucken. Wenn das noch einen guten Plan für euch klingt, dann schaltet heute am besten RTL 2 ein, denn da läuft heute Abend Wir kaufen einen Zoo. Der Journalist Benjamin Mee, der will da nämlich nochmal ganz von vorn anfangen. Nach dem Tod seiner Frau schnappte sich deshalb die beiden Kinder und kauft einen alten, heruntergekommenen Tierpark in Südkalifornien. Den will er auf Vordermann bringen und neu eröffnen. Das Problem, das Geld wird knapp und ein Ordnungsbeamter droht ihnen, die Neueröffnung zu verhindern. Ob Benjamins großer Traum trotzdem wahr werden kann, das seht ihr heute um 20.15 Uhr auf RTL 2. Und wenn ihr doch eher Lust auf ein bisschen was Mysteriöses habt, dann ist vielleicht unser Streaming-Tipp was für euch. The Flight Attendant oder übersetzt die Flugbegleiterin. Das ist die junge Cassie Bowden, deren Leben sich quasi über Nacht einmal komplett auf den Kopf stellt. Eines Morgens wacht sie nämlich auf in einem fremden Hotel, hat keine Ahnung, wo sie ist und neben ihr liegt ein toter Mann. Ganz schön gruselig und Cassie, die will natürlich rausfinden, was es damit auf sich hat. The Flight Attendant könnt ihr euch da aktuell anschauen auf Amazon Prime.
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2: 13. September 1999. Ronan Keating steigt mit When You Say Nothing At All in die Charts ein. Es ist 1987. Irgendwo im Süden der USA sitzen Paul Overstreet und Don Slitz mal wieder zusammen. Die beiden schreiben Songs und sind damit ziemlich erfolgreich. Viele Country-Sänger vertrauen Ende der 80er auf ihre Fähigkeiten. Selbst der damalige US-Präsident Bush Senior beauftragt die beiden, einen Song zu schreiben. In der Country-Szene ist eine Overstreet-Slitz-Komposition ein Gütekriterium. Aber heute will es nicht so richtig klappen. Irgendwie haben die beiden sich nichts zu sagen. Sie daddeln einfach so ein bisschen auf der Gitarre rum, aber Worte wollen ihnen einfach nicht einfallen. Und dann macht es Klick. Wieso schreiben sie nicht einfach genau darüber einen Song? Über das Schweigen, die Stille. Manchmal braucht es nämlich einfach keine Worte. Also schreiben sie When You Say Nothing At All. So richtig erfolgreich ist der Song dann aber nicht. Auch wenn einige Künstler den Song spielen, der große Erfolg bleibt aus. Aber die Songidee bleibt trotzdem in der Schublade. Bis 1999 Ronan Keating kommt. Der soll für die Rom-Com Notting Hill seinen ersten Solo-Song beisteuern und entscheidet sich für When You Say Nothing At All. Und so wird ein typisch amerikanischer Country-Song 12 Jahre später von einem Iren als Pop-Song zu einem riesengroßen Hit.

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4: Den ganzen Tag über immer wieder Regenschauer möglich bei uns in der Region, vor allem jetzt zum Nachmittag. Die Maximaltemperaturen für heute, die liegen bei 20 Grad. Morgen dann maximal 19 Grad für uns drin, da also ähnlich. Aber morgen kommt zwischendurch auch mal wieder ein bisschen mehr die Sonne durch die Wolken.
3: Es ist 17 Uhr. 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
5: Ich bin Tine Klimach. Der Druck auf Kanzler Merz wächst weiter. In einer Insa-Umfrage für die Bild sagen 78%, dass sie ihn nicht für den richtigen Regierungschef halten. Selbst unter Unionswählern ist es eine Mehrheit. CSU-Chef Markus Söder hält in der Bild am Sonntag trotzdem an Merz fest.
6: CSU-Chef Söder plant keinen Kanzlersturz, wie er sagt. Auf die Frage, ob Merz noch der richtige Mann an der Spitze der Union sei, antwortete er aber nur knapp. Der Kanzler stünde zu den Reformen. In anderen Teilen der Union liegen die Nerven dagegen mittlerweile blank. Ziel der Kritik vom Wochenende, der Koalitionspartner SPD, der Reformen blockiere und Maßnahmen nicht umsetze. Nach der krachenden Wahlschlappe in Sachsen-Anhalt räumte der Kanzler zumindest Fehler ein und will seine Politik künftig besser erklären. Tanja Wagner, Nachrichtenredaktion.
5: Zwischen Russland und der Ukraine könnten im Oktober wieder direkte Gespräche über ein mögliches Kriegsende beginnen. Darauf bereitet sich die Ukraine vor. Moskau sei zwar bereit, allerdings zu ganz bestimmten Bedingungen, sagte Russlands Außenminister Lavrov.
7: Für die Dauer von Verhandlungen würden die Kampfhandlungen nicht eingestellt, sagte Lavrov und wiederholte. Wenn Selenskyj sich treffen will, soll er doch kommen. Das sei schon eine enorme Geste guten Willens von russischer Seite. Die Aussage, Selenskyj soll nach Moskau kommen, gibt es schon länger. Der ukrainische Präsident fordert immer wieder ein Treffen mit Kremlchef Putin. Moskau hat er als Gesprächsort mehrfach abgelehnt und Russland eine Verzögerungstaktik vorgeworfen. Aus Moskau, Katharina Schröder.
5: Mit einem Treffen im Oman soll nach iranischen Angaben eine Lösung im anhaltenden Konflikt um die Straße von Hormuz gesucht werden. Ein zentraler Streitpunkt im Krieg. Irans Präsident Pezeshkian zufolge sollen der Iran und der Oman morgen in der omanischen Hauptstadt Maskat ein Abkommen über neue Schiffsrouten in der Meerenge unterzeichnen. Auch die arabischen Golfanrainerstaaten sind eingeladen. Eine schnelle Öffnung der Meerenge für die internationale Schifffahrt wird allerdings nicht erwartet. Zum Sport. Hertha BSC ist in der zweiten Bundesliga nicht zu stoppen. Die Berliner gewannen mit 3:1 beim VfL Osnabrück. Es ist der fünfte Sieg im fünften Spiel. Außerdem spielten der Karlsruher SC gegen Energie Cottbus 0:3 und Heidenheim gegen Holstein 1:0.
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2: Heute relativ regnerisch ja gewesen in der Lausitz, aber morgen wird es dann wieder ein bisschen freundlicher. Da sind zwar auch noch einige Wolken am Himmel, aber zwischendurch schafft es da auch immer wieder mal die Sonne durch und da bleibt es dann auch größtenteils trocken. Morgen erwarten uns dann Höchstwerte von 19 Grad.
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3: Ich bin Tine Klimach. Das Niedrigwasser im Rhein könnte der deutschen Wirtschaft in diesem Jahr einen immensen Schaden zufügen. Davor warnt die IHK-Arbeitsgemeinschaft Rheinland-Pfalz. Weil Frachtschiffe kaum noch Ladung transportieren können, steigen die Kosten. Die IHK fordert deshalb Hilfe vom Bund.
4: Die Lage ist laut der IHK wirklich kritisch. Zwar hat es zuletzt etwas geregnet, die Wasserstände bleiben aber extrem niedrig. Schon 2018 hat das Niedrigwasser die Wirtschaft rund 2,4 Milliarden Euro gekostet. Seitdem haben die Unternehmen reagiert und setzen zum Beispiel Schiffe ein, die auch mit weniger Wasser klarkommen. Der IHK reicht das aber nicht. Der Bund soll mehr Geld in Wasserstraßen stecken und außerdem könnte ein tieferer Rhein helfen. Zoe Tassovali, Nachrichtenredaktion.
3: Die AfD hat ihren Vorsprung zur Union in einer Umfrage im Vergleich zur Vorwoche ausgebaut. Im Insa-Sonntagstrend für die Bild kommt die AfD im Bund auf 29%, ein Plus von einem Prozentpunkt. Die Union bleibt bei 20%. Die Grünen verbessern sich auf 14% und überholen damit die SPD, die bei 13% stagniert. Die Linke kommt weiterhin auf 10%. Nach eigenständigen Hackerangriffen durch künstliche Intelligenz denken große US-Tech-Firmen erstmals darüber nach, die KI-Entwicklung bewusst zu bremsen. Anthropic-Chef Dario Amodei schlägt vor, 1 bis 2 Jahre Zeit zu gewinnen. Unterstützung bekommt er unter anderem von OpenAI-Chef Sam Altman und Tech-Milliardär Elon Musk.
5: Die KI- und IT-Bosse selbst bekommen es mit der Angst. Bald schon könnte ein KI-Schwarm vielleicht das gesamte Internet übernehmen und riesige Schäden anrichten, warnt der Anthropic-Chef. Die Entwicklung der Turbo-KI-Modelle müsse branchenweit gebremst werden, ergänzt der Boss von OpenAI. Anthropic hat schon interne Kontrollen und Prüfungen angeschoben, die anderen wollen Ähnliches machen. Die Sorge um KI-Risiken nimmt zu. Auch Ex-Präsident Obama warnt und will, dass die Demokraten KI-Strategien entwickeln und zur Priorität machen. Aus den USA, Tina Eck.
3: Zum Sport. In der Fußball-Bundesliga hat der RB Leipzig zu Hause gegen den HSV gewonnen mit 5:0. Und in der Formel 1 hat Kimi Antonelli das erste Rennen auf dem neuen Kurs in Madrid gewonnen. Lando Norris fiel nach einem verpatzten Reifenwechsel auf den 3. Platz zurück. Max Verstappen landete auf dem 2. Platz.
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7: Hi, willkommen zu den Top 20 Hörercharts. Das sind eure 20 meistgewünschten Hits dieser Woche. Ermittelt aus euren Musikwünschen und dem Voting der vergangenen Tage. Es hat wieder ordentlich gewackelt hier in der Charttabelle. Wir haben neue Einsteiger, starke Dauerbrenner, immer noch Songs mit Sommer im Tank. So, und dazu gibt's 4 frische Hit-Tipps folgender Jungs und Mädels. Clock Clock, Malik Harris dabei, Rudimental und Ellie Goulding.
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7: DJ Goja mit Chico, das war die 3. Moving to the Sun, Ujel auf der 2. Seit Wochen bei uns auf 1. I knew it, I knew you. Taylor Swift wird heute an der Chartspitze abgelöst.
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7: Schon etliche Wochen bei uns. Jetzt geht's langsam abwärts für Kaigo und Khaled. Say

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0: and Girls. In dieser Woche auf 19 Harry Styles.
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0: Hit-Tipp. Die Jungs haben sich in den letzten Jahren ganz schön gemausert. Das

ein Riesen-Airplay-Hit, ausverkaufte Tourneen, Support-Shows für internationale Größen. Da ging schon was für Clocklock in den letzten Jahren und jetzt geht's weiter mit einem brandneuen, frischen Song, Skeletons, unser erster Hitvorschlag.

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1: Am Stück gehört Topic und Becky G, Sorry Papi auf der 17 und davor Go That High, neue Single von Ray Dalton. Von euch gewählt auf Platz 18, hier sind die Top 20 Charts und da geht es weiter mit Alex Warren, Chrissy Sarandi, zuvor The Bowser.
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1: Auch schon 14 Wochen bei uns, Magnet.

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2: In den kommenden Minuten Neues von Malik Harris. Wir erinnern ans ehemalige Chartjahr 2004. Vorher Platz 14, Christos Cerendi, Good Old Days, kommt hier gleich nach Alex Warren. Ihn hat Oliver Dean bei der Grammy-Verleihung den Preis weggeschnappt. Er war nominiert für Best New Artist. Bei uns hat er aber keinen Grund zum Meckern gehabt. Er stand wochenlang ganz oben. Jetzt geht's aber langsam abwärts für Fever Dream in

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2: September 2004 drehte ein schwedischer Produzent richtig auf und ließ für seinen Song die Stimme nochmal neu einsingen. Call on Me wurde daraus. Stevie Winwood heißt der Sänger, hatte mit Valerie in den 80ern Erfolg und half dem Schweden Eric Prydz bei der Produktion. Nummer 1 in England und Deutschland, noch heute eine heiße Nummer. Eric Prydz mit Call on Me. Im Kino liefen die Streifen Catwoman, Harry Potter, Spider-Man, Alexander und Shrek 2. Bei der Oscarverleihung 2004 gewann Haushoch und 11 Oscars der Fantasy-Film Der Herr der Ringe, die Rückkehr des Königs. Crazy in Love von Beyoncé wurde als R&B-Song bei den Grammy Awards ausgezeichnet, war im Vorfeld natürlich in sämtlichen Ländern an der Spitze der Charts.

und Usher aus Texas begeisterte im Sommer 2004 wochenlang mit Yeah. In über 40 Ländern damals auf Platz 1 der Verkaufscharts. Februar 2004 war das Hip-Hop-Duo Outkast aus Atlanta ganz oben in den Charts, in den USA auf Platz 1, 9 Wochen

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1: Einen Durchbruch hat er bei uns gehabt mit Rockstars 2022. Ist angetreten beim Eurovision Song Contest. Malik Harris, das war sein brandneuer Song, Easy. Unser zweiter Hitvorschlag. Gleich in Stunde 2 unserer Top 20 gibt's dann Neues von Ellie Goulding und Rudimental. Jetzt die nächste Platzierung.
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1: Watch It Burn ist Katy Perry.

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4: Hallöchen zurück. Hier sind die Top 20 Hörercharts. Die erste Hälfte haben wir geschafft. Jetzt geht es in die Top 10. Und da wird es ziemlich spannend. Denn Taylor Swift wird oben an der Spitze abgelöst. Von wem? Das erfahren wir in dieser Stunde. Außerdem gibt es Neues von Ellie Goulding, von Rudimental und eure meisten 10 Top-Songs dieser Woche. Mit Bebe Rexha geht's weiter.
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4: 26 Wochen bei uns, 5 Plätze geht's abwärts.

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0: 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Platz 9.

0: Teddy Swims geht's jetzt abwärts in dieser Woche auf 9.
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0: Hit-Tipp. Unser dritter Hitvorschlag kommt von dem britischen Musikkollektiv Rudimental. Die Jungs und Mädels kommen aus London. Bekannt sind sie zum Beispiel für diesen Song. Schon wieder 10 Jahre her, damals von Ed Sheeran gesungen. Für ihren neuesten Track haben sich die Londoner Sängerin Crystal geschnappt. Unser dritter Hitvorschlag hier ist 3-2-1.

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1: Feel My Love, neue Single von Take That und Michael Patrick Kelly haben wir gerade gehört. Cat's Eye mit Animal auf Platz 8 und auf der 7 Gentleman wieder mit Michael Patrick Kelly, Wildfire. Das sind eure Top 20 dieser Woche. Wir sind schon bei
2: Platz 6.
1: Und Shaki Shakira, Burna Boy mit am Start, Die Die. Gleich danach die besten 5 dieser Woche.

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2: Auf dem Weg zu unserer neuen Nummer 1, denn Taylor Swift wird heute abgelöst. Vorher auf Platz 4, Ugel, Moving to the Sun. Gleich hier nach Loy und David Fuentes, Golden Summer.
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1: Unverändert auf dem Siegertreppchen, ganz unten auf Platz 3, DJ Gotcha.

0: Unverkennbare Stimme von Ellie Goulding aus England. Ihr neues Album ist draußen und das war ein Song daraus für euer Entertainment. Unser vierter Hitvorschlag.
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0: 4 Wochen stand sie an der Chartspitze, jetzt geht's aber abwärts für Taylor Swift.
1: Platz 2.

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1: In Bremen geboren, auf Mallorca zur Schule gegangen und in Berlin Karriere gemacht. Er hat ja nun wirklich schon so viele Hits gehabt. Rooftop, Weekend Lover und. Noch nie stand er bei uns an der Chartspitze. Jetzt hat er es aber geschafft. Nico Santos, seiner ersten Nummer 1, der meistgewünschte Hit der Woche. Hier ist Why Don't You Stay?
2: Platz 1.

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4: Heute relativ regnerischer gewesen in der Lausitz, aber morgen wird es dann wieder ein bisschen freundlicher. Da sind zwar auch noch einige Wolken am Himmel, aber zwischendurch schafft es da auch immer wieder mal die Sonne durch und da bleibt es dann auch größtenteils trocken. Morgen erwarten uns dann Höchstwerte von 19 Grad.
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5: Ich bin Thiele Klimach. Ein Sprecher der Bundesregierung hat Spekulationen über eine mögliche Minderheitsregierung der Union unter Bundeskanzler Merz als völlig aus der Luft gegriffen zurückgewiesen. Der Bundeskanzler wolle die vereinbarten Reformen schnellstmöglich in der Koalition umsetzen und erwarte dafür von allen Disziplin und Stabilität, sagte der Sprecher der dpa. Zuvor hatte die Zeit unter Berufung auf mehrere Quellen aus dem Umfeld des Bundeskanzlers berichtet, dass eine Minderheitsregierung als Szenario zumindest erwogen werde. Tanken ist am Wochenende noch einmal teurer geworden. Laut dem Spritpreisportal Tankerkönig kostete Super E10 gestern im Schnitt 2,27 Euro, Diesel knapp 2,40 Euro. In der SPD werden deshalb die Rufe nach einem Spritpreisdeckel lauter.
6: Pendler dürfen nicht unter den hohen Preisen leiden, während Mineralölkonzerne extra Profite machen. Das sagt Brandenburgs Ministerpräsident Woidke. Andere Nachbarländer hätten die Höchstpreise flexibel an den Markt angepasst, darunter Polen und Belgien. Die Wirtschaftsweise Schnitzer findet, dass staatliche Hilfen der falsche Weg sind. Deutschland sollte aus ihrer Sicht unabhängiger von Öl und anderen fossilen Brennstoffen werden. Denn die Preise drohen durch die Lage im Nahen Osten generell weiter zu steigen. Zoe Tassovali, Nachrichtenredaktion.
5: Die Probleme bei der Bahn und der Verkehrsinfrastruktur sieht Bundesverkehrsminister Bilger als einen Faktor für die Unzufriedenheit im Land. Er will nun immerhin die abgeschaffte Familienreservierung wieder einführen. Man sei mit der Bahn dazu im Gespräch, sagte Bilger den Zeitungen der Funke Mediengruppe.
7: Gegen unpünktliche Züge hilft das zwar nicht, das wären aber immerhin mal gute Nachrichten für die leidgeprüften Fahrgäste. Die Bahn hatte die Familienreservierung vor gut einem Jahr abgeschafft. Bis dahin konnten Familien für 10,40 Euro bis zu 5 Sitzplätze gemeinsam reservieren. Seitdem muss für jeden Platz einzeln bezahlt werden. Neben Minister Bilger fordert auch der Verkehrsclub Deutschland eine Rückkehr zur Familienreservierung. Die Petition haben schon rund 130.000 Menschen unterschrieben. Katrin Müller, Nachrichtenredaktion.
5: Zum Sport. Bayern München ist beim Sensationsaufsteiger SV Elversberg knapp an einer Blamage vorbeigeschrammt. Der Rekordmeister kam zum Abschluss des dritten Spieltages der Fußball-Bundesliga zu einem mühevollen 2:1. Zuvor hatte der RB Leipzig gegen den HSV einen 5:0-Sieg eingefahren.
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1: Ich bin Katrin Müller. Inmitten der Debatten um Bundeskanzler Friedrich Merz wird die CDU bei den Kommunalwahlen in Niedersachsen landesweit stärkste Kraft. Eine vom NDR veröffentlichte Hochrechnung von Infratest DIMAP sah die Union mit 27,7% vor der SPD mit 24,5%. Die AfD landet auf Platz 3 und könnte deutlich auf 16,5% zulegen. Landesweit kommen die Grünen laut Hochrechnung mit 13,6% auf Rang 4. Es folgen die Linke mit 5,9% und die FDP mit 3,6%. Das vorläufige Endergebnis wird erst am Morgen erwartet. Die Unsicherheit in Nahost hat die Preise an den Tankstellen am Wochenende wieder nach oben getrieben. Die kletterten auf 2,40 Euro für den Liter Diesel und 2,27 Euro für E10.
2: Fast ein halbes Jahr Krieg und eine schnelle Öffnung der Meerenge für die internationale Schifffahrt ist nicht in Sicht. Schon seit Monaten schaffen es die Golfstaaten nur mit Mühe, ihr Öl an den Weltmarkt zu bringen. Erst am Wochenende hatte Saudi-Arabien nach Drohnenangriffen eine Pipeline stilllegen müssen, eine der wenigen Alternativrouten für Ölexporte zum Roten Meer. Tanja Wagner, Nachrichtenredaktion.
1: Verspätete Züge und ewige Baustellen sorgen nach Ansicht von Verkehrsminister Bilger auch für politischen Frust. Gegenüber den Funke-Zeitungen bezeichnete er den Zustand der Bahn als völlig unzureichend.
3: Seit seinem Amtsantritt sprechen ihn die Menschen auf kein Verkehrsthema so häufig an wie auf die Probleme bei der Bahn, sagt Bilger. Deshalb sollen Milliarden da reinfließen und Bauprojekte beschleunigt werden. Bilger warnt aber, bevor es besser wird, wird's erstmal schlechter. Baustellen, Verspätungen. Sind die Strecken dann saniert, sollen die Züge zuverlässiger fahren. Und noch etwas will der Minister ändern. Familien sollen ihre Sitzplätze wieder gemeinsam und günstiger reservieren können. Die Bahn hatte dieses Angebot im vergangenen Jahr abgeschafft. Zoe Tassovali, Nachrichtenredaktion.
1: Zum Fußball. Bayern München ist beim Sensationsaufsteiger SV Elversberg knapp an einer Blamage vorbeigeschrammt. Der Rekordmeister kam zum Abschluss des dritten Spieltags der Bundesliga zu einem mühevollen 2:1. Zuvor hatte RB Leipzig gegen den HSV einen 5:0-Sieg eingefahren.
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1: Ich bin Katrin Müller. Inmitten der Debatten um Bundeskanzler Friedrich Merz wird die CDU bei den Kommunalwahlen in Niedersachsen landesweit stärkste Kraft. Eine vom NDR veröffentlichte Hochrechnung von Infratest DIMAP sah die Union mit 27,7% vor der SPD mit 24,5% und der AfD, die demnach deutlich auf 16,5% zulegen konnte. CDU-Landeschef Sebastian Lechner sagte, der Unmut über Berlin sei im Wahlkampf spürbar gewesen. Tanken ist am Wochenende noch einmal teurer geworden. Laut dem Spritpreisportal Tankerkönig kostete Super E10 am Samstag im Schnitt 2,27 Euro, Diesel knapp 2,40 Euro. In der SPD werden deshalb die Rufe nach einem Spritpreisdeckel lauter.
2: Pendler dürfen nicht unter den hohen Preisen leiden, während Mineralölkonzerne extra Profite machen. Das sagt Brandenburgs Ministerpräsident Woidke. Andere Nachbarländer hätten die Höchstpreise flexibel an den Markt angepasst, darunter Polen und Belgien. Die Wirtschaftsweise Schnitzer findet, dass staatliche Hilfen der falsche Weg sind. Deutschland sollte aus ihrer Sicht unabhängiger von Öl und anderen fossilen Brennstoffen werden. Denn die Preise drohen durch die Lage im Nahen Osten generell weiter zu steigen. Zoe Tassovali, Nachrichtenredaktion.
1: Nach eigenständigen Hackerangriffen durch künstliche Intelligenz denken große US-Tech-Firmen erstmals darüber nach, die KI-Entwicklung bewusst zu bremsen. Der Anthropic-Chef schlägt vor, 1 bis 2 Jahre Zeit zu gewinnen. Unterstützung bekommt er unter anderem von OpenAI-Chef Altman und Tech-Milliardär Musk.
3: Die KI- und IT-Bosse selbst bekommen es mit der Angst. Bald schon könnte ein KI-Schwarm vielleicht das gesamte Internet übernehmen und riesige Schäden anrichten, warnt der Anthropic-Chef. Die Entwicklung der Turbo-KI-Modelle müsse branchenweit gebremst werden, ergänzt der Boss von OpenAI. Anthropic hat schon interne Kontrollen und Prüfungen angeschoben, die anderen wollen Ähnliches machen. Aus den USA, Tina Eck.
1: Zum Sport. In der Fußball-Bundesliga hat Bayern München beim Sensationsaufsteiger SV Elversberg einen mühevollen 2:1-Sieg geschafft. Davor hatte RB Leipzig gegen den HSV einen 5:0-Sieg eingefahren. Und Tennisprofi Alexander Zverev hat erstmals die US Open gewonnen. Der French Open-Sieger bezwang im Finale in New York den Amerikaner Ben Shelton in 4 Sätzen und holte seinen 2. Grand-Slam-Titel.
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2: 14. September 2002. Die Sugar Babes sind mit Round Round neu in den Charts. Dieser Song ist praktisch eine Mischung aus vielen verschiedenen Songs. Produzent Brian Higgins und Songwriterin Miranda Cooper sitzen mit den Sugar Babes zusammen im Studio. Das Schlagzeug-Instrumental des Songs ist fertig. Davon sind auch alle begeistert, aber Musik und Songtext werden immer noch gebraucht. Ihr habt 3 Stunden, euch was auszudenken, sagt Brian Higgins. Miranda Cooper geht also durch ihren Katalog an Songs, den sie in den letzten Jahren mal geschrieben, aber nie benutzt hat. Sie singt den Refrain von jedem einzelnen dieser Songs zum Schlagzeuginstrumental. Stunden später kommt sie dann endlich zu Round Round. Higgins hört es und weiß sofort, das ist es. Die Sugar Babes nehmen den Song auf und die Nummer ist im Kasten. Hammer Song, tolle Stimmen und ohne die gute Arbeit von Miranda Cooper wären alle wohl nie so weit gekommen.

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1: Ich bin Katrin Müller. Inmitten der Debatten um Bundeskanzler Merz wird die CDU bei den Kommunalwahlen in Niedersachsen landesweit stärkste Kraft. Eine vom NDR veröffentlichte Hochrechnung von Infratest DIMAP sah die Union mit 27,7% vor der SPD mit 24,5%.